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0: Ein wunderschönes Samstagnachmittag allerseits. Nur in der Nähe von den Bergen hat es ein bisschen Wolken und sonst gibt es einen richtig warmen, heissen, sonnigen Samstag. Und zwar mit so 30 bis 33 Grad sicher.
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0: Wisst ihr, was auch super ist? Biel. Oh mein Gott, ich habe mich ein bisschen Schock verliebt. So ein herziges Städtchen, so sympathische Leute und dann ist auch noch ein riesen Fest im Moment, weil es ist das Lake Life Festival direkt am See. Virus selbstverständlich mit drinnen.
2: Ich finde es cool, dass sie für Kinder etwas machen und du auch nicht weißt, was für Eintritt zahlst. Bis 10-jährig ist ja gratis. Finde ich eigentlich auch noch cool. Weil du selten jetzt irgendjemand neu.
3: It looks very chill and the lake is here.
4: Mountains, the water, the beach.
5: Ja, ich glaube, es ist echt für alle. Ja. Das ist für grosse Kleine, das ist cool für Families. Es hat schon noch so Sachen hat, zu machen mit den Aktivitäten den ganzen Tag.
0: Und wie ihr gehört habt, ist es sogar international hier in Biel, oder? Da kommen die Leute von überall her und haben eine gute Zeit. Und darum sind auch wir hier. Heute den ganzen Nachmittag bis um 7 Uhr. Alle Highlights vom Lake Life Festival in Biel. Mein Name ist Mira Weingart und ich habe Freude, dass ihr mit dabei seid.

0: Man geht ja jetzt eher ungern zu, wenn man Fan ist, oder? Man tut immer so ein bisschen cool. Man tut immer so, als wäre es peinlich zu sagen, ja, das gefällt mir halt schon richtig gut. Dabei, es ist doch völlig in Ordnung.
1: Ich bin grad irgendwie nach Feiern in einem Rich Kids Haus. Überraschung, klipst mir heute bei dir die Lichter aus.
0: Es und wenn jemand so geiles auch macht,
1: nicht drauf,
0: dann dürfen wir auch ein bisschen Fan sein, oder? Das ist der deutsche Artist, der Chapo. Er hat gestern am Lake Life in Biel ein Konzert gehabt und wir sind da mit Virus vor Ort, inklusive einem kleinen Fan. Hi, Alessio, Virus-Reporter.
2: Hallo Mira, freut mich, bin ich da.
0: Und ich freue mich, dass du zugibst, dass du ein bisschen Fan bist.
2: Ja, aber wir haben jetzt gerade gehört, es macht doch einfach Spass, das zu hören. Sorry.
0: Absolut. Wie war das Konzert? Das ist jetzt durch meine grosse Frage.
2: Das Konzert war richtig gut gewesen. Es sind nicht mal so viele Leute da gewesen. Das heisst, wir konnten easy können führen gehen. Super Sicht. Der Chapo hat sich von dem nicht eine Sekunde unterkriegen. Der hat eine richtig gute Show abgeliefert. Das wären tausende von Leuten da.
0: Und vielleicht die noch wichtige Frage ist, du hast ihn kurz vor dem Konzert können treffen für ein Interview. Und dann wird man ja schon ein bisschen wissen, wie sind die Leute dann auch in echt? Weil manchmal ist man ja von jemandem Fan, dann trifft man die Person und dann stirbt so ein bisschen der eigene Held.
2: Das
0: ist das passiert?
2: Ja schrecklich, wenn das passiert wäre. Und es ist Gott sei Dank nicht passiert. Es war so easy gewesen. Es war so am Mittag, als ich ihn getroffen habe. Und er war noch richtig verpennt gewesen. Also auch sehr sympathisch. Mit den Finken am Hängen. Und ich bin wirklich ein Kollege. Ich bin angeguckt, ein bisschen mit ihm reden.
0: Oh yes. Hast du das Bettchen gemacht?
2: Ja, ich habe das Bettchen. Ja.
0: Das musst du aber schon noch fett posten.
2: Schon gemacht.
0: Ah, sehr gut.
2: Schon wieder weg.
0: Es fällt einem natürlich auch leicht, sich so gut zu verstehen mit jemandem, der offensichtlich auch einfach grosser Fan ist von der Schweiz, muss man sagen.
3: Fantastisch. Alleine die Raststätten hier. Das sind also, ich weiß nicht, man kann das überhaupt nicht vergleichen mit deutschen Raststätten. Wir sind heute Morgen rausgegangen, haben uns ein Cappuccino und so ein Pistaziencroissant geholt. Und das ist halt irgendwie wie ein Biomarkt in Deutschland. Das ist unfassbar.
0: Legend, der Chapo, war zu Besuch in Biel. Wir sind immer noch in Biel. Wir haben eine gute Zeit. Heute bis am Abend um 7 Uhr live von da aus. Und wir hören das selbstverständlich zusammen mit Nina Chuba. Ich hasse dich, so heisst es.

0: schöner Song, neuer Song. Georgia Smith mit Odile Coming Home. Das ist gerade richtig geil, habe ich gefunden. Ich hoffe, das ist euch gleich gegangen. Am 2:30 am Samstag.
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0: Es ist halt wirklich einfach, wie es ist gerade im Moment.
2: Ich bin schon ein bisschen begrenzt, aber
0: aber wenn es eine so glücklich sagt, ist es ein bisschen weniger krass. Die Kategorie, die meint, ja, es ist heiß, aber macht doch nichts. Einfach den guten Mut behalten, dann klappt das schon. Sie hat Hits doppelt und dreifach gespürt, auf der Bühne unter anderem, weil wir sind ja gerade im Moment in Biel am Lake Life Festival und da hat sie gestern einen Auftritt gehabt und uns eben einen guten Trick mitgegeben. Hits handeln, das ist eine Frage vom Mindset. Man muss einfach ein bisschen, sag jetzt einmal, sich darauf einstellen. Und dann funktioniert das. Falls ihr noch nicht ganz checkt, wie das wirklich so geht, mit dem Mindset auf die Hits zugehen, kein Problem. Wir erklären es euch selbstverständlich in ein paar Minuten. Das ist Kategorie. Nerveux heisst das Lied, ist vor ihrem neuesten Album.
2: Yeah!

0: Kategorik, gerade gehört bei uns auf Virus am Samstagnachmittag. Ach so geil, nervös heisst der Song, ist für dem neuesten Album. Wir sind live in Biel, da ist nämlich gerade das Festival, das heisst Lake Life Festival und Kategorik hat gestern einen Auftritt gehabt. Und wenn man so Leute nach Tipps fragt gegen die Hitze, dann kommt ja im Moment meistens einfach, ja, genug trinken logischerweise, vielleicht mal ein kaltes Tüchchen auf den Nacken und so. Sie schaut das nochmal ganz anders an.
1: Ich glaube, en fait, le plus important, c'est d'accueillir. C'est-à-dire que s'il fait trop chaud et que tu n'accueilles pas la chaleur et que tu commences à te plaindre parce qu'il fait chaud, en fait, tu vas avoir encore plus chaud, tu vois. Donc, à ce moment-là, moi, j'essaie juste de faire abstraction, d'être bien dans mon corps et dans mon esprit parce que je suis tellement concentrée sur ce qui va se passer que j'essaie d'oublier le reste. Mais c'est pas forcément simple.
0: Also, kurze Zusammenfassung. Es ist ein bisschen eine Mindset-Frage, oder? Wenn man die ganze Zeit sagt, oh, es ist heiß, oh mein Gott, es ist so heiß, dann wird es ja nicht kälter. Dann ist ja der ganze Fokus auf der Hitze und dann bleibt es wahrscheinlich noch heißer. Und wenn man einfach so probiert, das ein bisschen auszublenden und so, hey, ja, es ist warm, aber das ist es jetzt, dann geht das viel besser. Und ich finde das recht ein guter Tipp. Habe ich vor allem noch nie so gehört, so konkret. Kategorik, die kann etwas, nicht nur auf der Bühne, ist auch ein guter Life-Coach. Wir haben sie gerade gehört auf Virus. Wir sind am Samstagnachmittag in Biel am Lake Life Festival.

0: Vielleicht so ein Shot, ein kurzer, schnell hinten runter oder ein Glücksbier. Ich stelle mir das glaube ich, immer so ein bisschen zu Rockstar-mässig vor. Was machen die Leute, bevor sie ihren Auftritt haben? Eventuell hat es gar nicht so viel mit Drogen zu tun, liebe Mira. Vielleicht kann man das auch anders machen. Nicht so wie in den Filmen. Wir haben mit der Kategorie können schwätzen, die wir hier gerade hören. Das ist eine Rapperin aus dem Belgien. Sie ist auf Biel gereist. Da ist nämlich gerade das Lake Live Festival. Von da aus gehört ihr uns jetzt auch in diesem Moment gerade. Und für sie sind so Live-Konzerte richtig wichtig.
1: Pouvoir être découvert par le public en live, ça donne une force aux artistes suisses. C'est des bêtes de scène. En fait, on arrive sur scène, on va retourner le truc parce que on est habitué à ce que ça soit notre chance principale de convaincre les gens d'être sur scène. Et donc, ça crée des vrais monstres, des artistes qui sont incroyables et qui peuvent fournir des performances absolument sensationnelles dont tout le monde va se souvenir, même si au départ, ils n'étaient pas venus les voir eux.
0: Sie sieht das wie als Chance, oder? Jedes Mal, wenn man auf der Bühne aufsteht, es ist ja oben, ist man ausgestellt und kann kennengelernt werden erst und ist dann ja auch so ein bisschen der Mittelpunkt und kann dann im gleichen Moment auch etwas zurückbekommen. Weil das geht ja auf beide Seiten, oder? Wenn jemand auf der Bühne steht, ihr könnt ja dann zum Beispiel applaudieren oder schreien und dann gibt es ja auch Energie zurück. Macht sehr viel Sinn, wenn man das so hört. Und eben, Alk vor der Show, um sich aufhypen, das ist sicher nichts Bier. Es sieht eher ruhig aus, kurz bevor sie gerade eins Guaber rappen.
1: Oui, bien sûr. Je prends une heure de préparation. Et je fais toujours tout dans le même ordre. Donc je ne vais pas forcément dire tout ce que je fais, parce que c'est un secret. Mais on va dire des choses très simples. J'ai déjà bien sûr me préparer, me coiffer, tous ces trucs de base, m'échauffer, que ce soit mon corps, ma voix, mon esprit, etc. Et j'aime vraiment, c'est quelque chose qui compte énormément pour moi, parce que ça m'aide vraiment beaucoup à me concentrer. Donc je prends vraiment une heure de temps où je disparais pour faire ça et me préparer.
0: Also wer mit ihr will schwätzen, eine Stunde vor dem Auftritt wird das nicht können. Weil dann tut sie sich komplett zurückziehen und nimmt sich Zeit, um sich irgendwie parat zu machen. Also natürlich auch äußerlich. Man macht eine schöne Frisur, Make-up, aber auch den Geist, oder? Man tut sich dann einfach so richtig ready machen. Alles hat sie nicht verraten, weil ein Teil sagt ein Geheimnis. Vielleicht ist sie darum so gut live, weil sie das Geheimnis niemandem sagt. Hey, hat gestern einen Auftritt gehabt, jetzt gehört er sie im Radio da auf Virus. Die Kategorie Mammuts.

0: sehr empfehlen. Es heisst A-Pop, das ist Tyla, die ihr hier gerade gehört. Grossartige Sängerin. Is It Love ist einer von diesen Songs, der jetzt gerade frisch rausgekommen ist, den ihr dabei gehört. Es ist 3 am Nachmittag.
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0: Hoi und willkommen bei uns. Es ist richtig, richtig ein heißer Nachmittag, der Samstag. 30 bis 33 Grad und eigentlich durchgehend Sonne, ausser wer in der Nähe oder auf den Bergen ist. Dort hat es vielleicht ab und zu ein paar Wolken rum.
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0: Wie lange fahren ist noch okay, um ein Konzert von seinem Idol zu schauen? Was gilt noch als normal? 7 Stunden? Wir hätten jemanden gefunden, hier am Lake Life Festival in Biel. Da stehen wir nämlich gerade mit dem Virusbus und wir haben 2 Überfans angetroffen. Von der Eileen Allister. Super talentierte Schweizer Sängerin ist sie. Und yes, 7 Stunden.
4: Wir machen einen Urlaub in der Schweiz, extra wegen des Eileen Allister Konzertes. Und haben uns dafür die Route ausgesucht. Wir sind heute jetzt hier und morgen in Schaffhausen noch. Und machen ansonsten ein paar Tage Urlaub rundherum. Aber eigentlich war der Grund, dass wir für Eileen gekommen sind.
0: Unglaublich, oder? Also man kann schon mal festhalten, das Konzert vorher war gut. Hat es sich auch sonst gelohnt, diese 7 Stunden extra da hinzufahren?
4: Auf jeden Fall, ja. Auch alleine die ganze Gegend schon zu sehen. Ihr habt so schöne kleine Flüsse und Seen dazwischen und alles. Das ist wirklich total schön. Wir haben ein schönes Hotel.
0: Ja, also die meinen es wirklich ernst. Ihr bekommt alles mit, was am Lake Life Festival in Biel passiert. Live noch bis um 7 Uhr am Abend. Das hier ist Eileen Allister mit Playing House.

0: Brüllen vor lauter Freude und Emotionen. Das passiert. Zum Beispiel am Leglife Festival zu Biel, da sind wir gerade mit SRF Virus und da sind wir wirklich über die Tränen gekommen.
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0: Ja, da hört man, wie richtig die Stimme bricht und alles nur wegen ihm. Der Macklemore hat nämlich ein Konzert gespielt gestern Abend hier in Biel. Und die Superfans, die haben wir vorher per Zufall angetroffen, die sind nicht mehr aus dem Schwärmen rausgekommen.
1: 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Goosebumps, tears, everything.
0: Es ist ein bisschen herzig. Aber es ist auch ein bisschen verrückt, ganz ehrlich. Die sind schon um die 30 Macklemore-Konzerte schauen. Diesen Sommer jetzt zum Beispiel sind sie extra in die Schweiz gekommen, um diese Woche zuerst mal am Stars in Town Schaffhausen zu schauen. Gestern dann hier in Biel. Das kostet ja auch alles recht viel Geld.
1: We talked about it yesterday and we was like, I think it might be over 15.000 Swedish crowns. It's too expensive, we don't even want to see it.
0: Ja, wir haben es dann kurz zurückgerechnet auf Schweizer Franken, sind dann doch über 4'000 Stutz. Nur für den so, ei. Der Macklemore, der hat richtig, richtig klasse Fans. Wir haben sie getroffen zu Biel am Lake Life Festival und jetzt hören wir ihn mit Maniac.

0: Guten Samstag allerseits, 3:30 Uhr. Es ist richtig ein heisses Wochenende. 30 bis 33 Grad, eigentlich durchgehend sonnig, ausser so in den Bergen oder rund um die Berge herum. Da hat es ein bisschen Wolken am Start.
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0: Und egal wo, ich weiss doch, wie es ist. Man macht sich cute. Man geht aus an so ein Festival und man hofft ja vielleicht schon auch, dass man angesprochen wird oder dass man jemanden kann ansprechen kann. Selbstverständlich läuft das auch so am Lake Life Festival zu Biel. Da sind wir ja gerade live stationiert mit unserem Sendebus und wir haben mit den Leuten schon ein bisschen über die Festivalflirts geredet und wo man die vielleicht auch am besten findet.
2: Ja, also ich denke, bei der Bühne ist nie ein schlechter Ort, wo man jemanden kennenlernen kann. Ich glaube, dort sind alle so ein bisschen gut drauf und ein bisschen offen, andere Leute kennenzulernen. Oder auch beim Essen zum Beispiel kann man so ein bisschen fragen, hey, was würdest du zu essen holen oder so, als Starter.
0: Und dann hat es einen Input gehabt, der mich dann doch ein bisschen erstaunt hat.
3: Beim Kanufahrer. Ja, da kann man sich von ihrer sportlichen Seite zeigen, oder?
0: Kanufahren. Also fairerweise muss man das schon auch sagen, das Festival ist direkt am See. Also das bietet sich schon durchaus an, aber ich weiss nicht, im Kanufahren hockt man auch hintereinander, nicht nebeneinander. Ich bin nicht sicher, wie gut sich das Gespräch ergeht. Das müssten wir vielleicht noch ein bisschen herausfinden, wie der das gemeint hat. Genau. Ich hoffe auf jeden Fall, dass ihr einen guten Festivalflirt oder einen guten Sommerflirt oder einfach einen guten langjährigen Flirt habt. Irgendetwas, wo das Wochenende so richtig zur Geltung kommt. Mira Weingart ist mein Name und wir gehen zusammen durch den Samstag. Oh,

0: gell?
1: Alle kommen ein bisschen wegen anderen Sachen, aber alle kommen, wie sie es richtig gut finden. Das Lake Life Festival in Biel. So geht es uns ja auch mit SRF Virus. Darum sind wir ja da live vor Ort für euch am Samstagnachmittag. Es ist Viertel vor vier.
2: So der See ist klasse, also man kann sich abkühlen. Dann auch das Beachvolley. Nachher so Wasserrutschbahn und so hat man auch nie anders. Also wenn man fürs Festival hierher kommt, ist super.
1: Und dann gibt es natürlich auch die jungen Wilden.
3: Die Afterparty und im Vergleich zu den letzten Jahren, die Acts haben sich verbessert aus meiner Sicht. Es ist auch ein bisschen internationaler halt.
1: Also für die Afterparty, das ist mir übrigens mehrmals gesagt worden, dass die ganz krass sei. Also man hätte noch die Chance heute Abend, gibt es sie noch das letzte Mal. Und allgemein finden vor allem die Locals da, man soll sich genug Zeit nehmen.
4: Also am besten nimmst du eigentlich alles mit, das Badzeug mitnehmen, genug früh kommen. Gehst dann, wenn die Sachen anfangen, also jetzt zum Beispiel mit Bastelsachen, so Zeug malen, fährst du gleich um 4 Uhr an und dann hat es auch noch Konzerte überall und so. Das ist wirklich den ganzen Tag einplanen am besten.
1: Das machen wir doch genau so. Das Lake Life in Biel ist im vollen Gang. Es ist der letzte Festivaltag und SRF Virus bringt euch alle Vibes direkt zu euch ins Wochenende.

0: Das ist Kiro, wo für immer leben will. Heute zusammen. Es ist der Samstagnachmittag, es ist 4 Uhr.
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0: Hoffer sind am Geniessen, Hoffer sind euch regelmässig am Abkühlen, Hoffer sind am genug trinken. Es bleibt ein super heißes Wochenende, 30 bis 33 Grad und ganz viel Sonne.
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0: Eine mega schöne Zeit haben wir in Biel. So ein herziger Ort, einerseits, so sympathische Leute, andererseits. Und dann haben sie jetzt auch noch das Lake Life Festival. Das ist direkt am See. Richtig coole Acts, richtig coole Wasserrutschbahnen. Es hat so viele weirde Sachen, es hat zum Beispiel auch so Trampolin. Das erwarten wir gar nicht an einem Festival. Aber es hat einfach wirklich viel nice Zeug und darum auch Leute, die happy sind.
3: Sie sind tolle Menschen.
4: Ja, dass es eben nicht nur Musik ist, ja.
5: Weil wir relativ nah wohnen, das ist gäbig. Da kann man einfach, wenn man Lust hat, schnell kommen.
0: Ja, darum natürlich auch ganz viele Menschen aus der Region. SRF Virus ist mit drinnen am Start und bringt euch die Open-Air-Vibes direkt in euch ein Wochenende. Ich bin Mira Weingart. Hallo!

0: Das gewisse Etwas kann man ja haben in ganz vielen Bereichen. Sie hat es definitiv auf der Bühne.
1: Die Kategorik ist es Kult.
0: Genau, die Kategorik, die lieben wir einfach über alles. Sie ist auch am Lake Life Festival zu Biel gestern am Abend nämlich auf der Bühne gestanden und hat die komplett abgerissen. Und wir haben einfach wieder mal gedacht, shit, wie geht das überhaupt? Woher nimmt sie die ganze Energie eigentlich her?
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0: Zum Glück ist SRF Virus auch da am Lake Life Festival zu Biel. Da haben sie nämlich einfach können fragen.
3: Je crois que d'abord, je suis vraiment très passionnée. Et que la musique nourrit un peu mon, le feu de ma passion. Et mon esprit d'enfant.
0: Also das Einzige ist einfach, sie ist wahnsinnig passioniert mit dem, was sie macht. Sie liebt das halt einfach mega fest. Und dann hat sie aber etwas Spannendes gesagt. Sie sagt, es bringt ihr innere Kind führen. Und das finde ich interessant.
3: Quand je dis mon esprit d'enfant, c'est le côté s'amuser en fait. Prendre du plaisir et vivre l'instant présent à fond. Parce que pour moi, c'est vraiment une chance inouïe, une bénédiction énorme de pouvoir tous les jours me lever pour faire ce que j'aime. Donc j'essaie juste de profiter à chaque fois comme s'il n'y allait plus avoir d'autres fois.
0: So das innere Kind heisst nämlich auch, dass man einfach so unglaublich viel Spass hat an dem, was man macht. Jeden Tag wieder Freude haben, jeden Tag zu denken, Gott, habe ich Glück, dass ich das einfach machen darf. Und sie probiert das darum auch richtig zu geniessen. Die Kategorik also auf und neben der Bühne, irgendwie total sympathisch und voller Energie. Wir hören sie auf SRF Virus, da direkt aus Biel mit Air Force.

0: der Sound aus der Schweiz. Paula Dalla Corte heisst sie. Run Before It Finds Me gehört bei uns am 4:30.
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0: An einem super heißen Wochenende, wo wir hier verwünscht haben. Den Samstag 30 bis 33 Grad, ganz viel Sonne und gute Laune. Wir sind in Biel am Lake Life Festival. Und da war auch sie. Gerade vorher bei uns kurz auf Besuch kam Dana, Schweizer Sängerin. Sie kommt ja auch von da, sie hat Heimvorteil, spielt heute Abend auch auf der Bühne. Und wir haben sich ein bisschen getestet. Mal wollen wissen, ist sie eigentlich kreativ, jetzt abgesehen vom Singen?
3: Begabt nicht unbedingt, aber motiviert. Ja. Kreativ motiviert.
0: Wir haben sie dann so richtig lamöllen da. Sie hat eine Postkarte gestaltet für einen Fan von ihr. Und fairweise gab mir schon davon aus, dass jemand, der Musik macht, doch einfach allgemein kreativ gut ist.
3: Ja, ich meine, so ein Artwork und wie so etwas aussieht. Und um jeden Release herum ist ja auch eine mega Video- und Bildwelt und so. Und Farben und Stage-Costumes und alles, das muss man sich überlegen. Und im Optimalfall passt ja das alles mega gut zur Musik. Und das ist etwas, was ich recht habe müssen lernen auch. Und dort haben wir so und jetzt langsam so das Gefühl, ah, doch, jetzt fühle ich mich langsam wohl. So, jetzt habe ich so das Gefühl, es ist eine Erweiterung von meiner musikalischen Expression irgendwie.
0: Und man hat, und das sage ich euch jetzt da, weil ihr seht es ja nicht am Radio, dann schon auch gemerkt, sie hat da schon Talent. Also die Postkarte, die sie nachher gemalt hat, finde ich, ist also recht schön rausgekommen. Die wird jetzt noch verteilt an irgendeinen Fan da draussen und ihr bekommt Dana einfach so auf die Ohren. Spielt heute Abend noch auf der Bühne am Lake Life Festival zu Biel. Da sind wir noch live bis 7 Uhr.

0: es wurde ihr in die Wiege gelegt. Das darf man wirklich behaupten bei dieser Frau. Dana kommt nicht nur von Biel, spielt auch gerade ein Konzert da. Wir sind nämlich am Lake Life Festival. SRF Virus ist das ganze Weekend da vor Ort, bringt die besten Open-Air-Vibes zu euch und eben auch die talentiertesten Menschen wie die Dana. Und sie hat es definitiv in der Familie.
1: Ja, unter anderem. Aber meine ganze Familie ist wie, lebt irgendwie Musik auf die eine oder auf die andere Art. Ich bin voll mit dem aufgewachsen. Meine Mami sagt, ich habe gesungen, bevor ich geredet habe. Das weiß ich natürlich nicht mehr. Aber ja, mein Grossbruder ist Bassist, ist in meiner Band Bassist. Auch. Wir haben schon immer zusammen Musik gemacht. Mein Vater ist auch Musiker. Also, Musik war einfach schon immer da gewesen, irgendwie.
0: Ich habe nicht selbstverständlich das Gefühl, bei anderen wäre es eher so, oh, du willst Musik machen als Beruf, oder?
1: Ja, es ist auch ein super Privileg. Also wenn man sich überlegt, so, wir dürfen einen Bandraum machen aus unserem Keller, ab dem, wo wir irgendwie 10 waren und gefunden haben, aber wir wollen unbedingt, wir wollen. Und dann ist es wie gegangen. So. Und das, für das müssen ja Eltern checken, dass Musik cool ist.
0: Das mag man ihr doch gönnen und darum hat sie auch die ganze Energie wahrscheinlich auf der Bühne, eben inklusive ihrem Bruder, der ihrer Band spielt. Ich meine, das muss man auch zuerst mal schaffen. Die Help Family vereint. Sie spielt sozusagen mit Heimvorteil ein Konzert heute zu Biel am Lake Life Festival. Ihr hört sie jetzt auf SRF Virus, das ist Dana mit Hype.

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0: Wir gehen durch den Samstag zusammen. Hallo miteinander, das ist Georgia Smith, gerade «What's done is done». Es ist 5 jetzt.
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0: Wir sind am richtigen Ort, um eine gute Zeit zu haben. Wir sind am Lake Life Festival in Biel. Da passieren verrückte Sachen, zum Beispiel, dass Leute wahnsinnig viel Geld ausgeben. Also überlegen wir mal schnell. Ein Festivalticket, vielleicht mal 250 Stutz. Wenn man mehrere Tage geht, dann vielleicht 400. Wer schon mal ins Hallenstadion ist, hat sicher gut für einen Abend auch schon mal einen Huni angelegt, oder? Okay. 4'000 Stutz, nur weil man so Fan ist vom einen Künstler. Also das ist dann schon nochmal ein anderes Level. Passiert aber. Haben wir dürfen merken da? Gestern hat der Macklemore ein Konzert gespielt und wir haben Fans aus dem Norden angetroffen, die ihm überall hin und nachher reisen, nur um seine Konzerte zu schauen und das kostet.
2: We talked about it yesterday and we was like, I think it might be over 15.000 Swedish crowns. It's too expensive, we don't even want to see it.
0: Ja, wir haben das dann eben schnell umgerechnet. Und in Schweizer Franken wäre das 4'000 Stutz. Sogar ein bisschen mehr. Meine Güte, also da, kann man schon, da muss man schon echt Fan sein. Oder der Macklemore kann einfach sagen, er hat die besten Fans. Wieso sie ihn so gut findet, das haben wir dann natürlich schon auch noch genauer wissen. Und da schwätzen wir drüber gerade in ein paar Minuten. Ich bin Mira Weingart. Hallo.

0: superherzig oder super crazy? Ich habe mir meine Meinung da noch nicht ganz gemacht, ehrlich gesagt. Aber für sie ist auf jeden Fall klar, die Gefühle, die aufkommen, die sind einfach einzigartig.
1: 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Goosebumps, tears, everything.
0: Das ist eine Gruppe von jungen Leuten aus Schweden und die sind die krassesten Macklemore-Fans. Die reisen ihm überall hin nachher. Darum selbstverständlich auch bis in die Schweiz. Bis da auf Biel, wo wir ja gerade sind bei SRF Virus. Da ist nämlich das Lake Life Festival, wo er eben gestern einen Auftritt hatte. Sie finden ihn so gut, dass sie schon über 30 Konzerte von ihm in ganz Europa geschaut haben.
1: It doesn't even possible to describe the feeling. You have to experience it to know how it feels. Because it's a big party and everyone is partying. And everyone is happy and it feels like all the time on earth just stops for a while.
0: Ach, ist doch irgendwie herzig. Ja, und es ist gleich ein bisschen herzig. Ich finde es nicht nur crazy. Und man könnte bestätigen, dass Macklemore seine Show wirklich sehr gut war gestern Abend. Darum ein bisschen in Erinnerung schwelgen gibt es jetzt. Und es ist auch einfach ein guter Samstagsparty-Song. Thrift Shop.
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0: zusammen an diesem wunderschönen Samstag. Ich hoffe, ihr seid gut in diesem Wochenende angekommen. Es ist kopfverdeli heiß, wirklich 30 bis 33 Grad. Trinken genug Wasser und nicht nur Bier. Den Rat würde ich sehr gerne an dieser Stelle auch im Jan geben von Solothurn. Weil bis jetzt schaue ich ihm etwa seit einem Stündchen zu. Der steht da beim SRF Virusbus. Wir sind nämlich live in Biel. Da ist das Festival. Und der Jan sauft einfach nur Bier. Hallo Jan.
1: Hallo.
0: Zusammen. Jetzt gerade das Wässerli. Vorbildlich.
1: Jetzt das Walser Wasser.
0: Ist fein.
1: Ah, Werbung sollte man nicht machen im Radio, nein. Aber es ist super.
0: Schon mal verkackt in den ersten 10 Sekunden.
1: So kann es gehen.
0: Lass jetzt mal. Jan, sag mal, was du machst heute hier am Lake Life Festival.
1: Ja, eigentlich weiss ich es auch nicht so genau. Wir sind alle hier, um meine Bautrobe zu feiern.
0: Aha, es wird geheiratet.
1: Wir sagen es, ja.
0: Am 4. September.
1: Wieso weißt du das?
0: Das heisst, du hast mich ja vorher gerade eingeladen.
1: Aha. Ja, stimmt.
0: Das musst du
1: ja,
0: dann deiner Frau auch noch sagen.
1: Ah ja.
0: Du brauchst noch zwei Plätze mehr an diesem Hochzeitstisch.
1: Wieso kommst du auch?
0: Ja, ich komme.
1: Ah, cool.
0: Ich
1: mit einem Freund,
0: ja, ja.
1: Ah,
0: ist gut.
1: Ja, super, freue mich. Top.
0: Was habt ihr geplant für die Hochzeit?
1: Ja, eigentlich gemütlich, im kleineren Rahmen. Wir sind aufgerundet 60 Leute und wir feiern gemütlich in einem Restaurant. Und alle, die dabei sind, sind ja, halt dabei.
0: Geile Sicht auch.
1: Ja, ziemlich sicher, ja.
0: Das sieht man jetzt auch recht gut an der Auswahl von deinen Friends, die du mitgenommen hast für deine Polteri. Wer ist da so mit dabei? Was sind das so für Menschen? Seit wann kennst du die?
1: Ja, da gibt es diverse Leute. Also zum einen der Lehme, der ist schon relativ lange in meinem Leben dabei. Es gibt den Coach Pfaff, der hier vis-à-vis von mir hockt, vom UAC Oekingen. Hopp Oekingen.
0: UAC Oekingen! Wo ja. Sind wir jetzt angelandet? Im Uni-Hockey-Verein?
1: Best Verein, was
0: oh,
1: es gibt.
0: Jesus Gott.
1: Wir haben noch diverse Leute, die sonst vom Uni-Hockey dabei sind. Und der Serge natürlich, mit Rollzeug. Ja, würde ich auch nicht mehr so wählen, aber ist okay.
0: Und was haben wir denn jetzt so vor heute?
1: Keine Ahnung. Also ich habe den Arm im Gips und ich lasse alles weiter auf mich zukommen.
0: Es kann nicht mehr schlimmer kommen.
1: Ja, mal vielleicht, wenn ich das Bein noch im Gips habe.
0: Ja gut, stimmt.
1: Aber okay. Nein, es ist gut, so wie es ist.
0: Du, lass jetzt. Ich wünsche dir noch Happy Polterian. Schön, dass du da warst.
1: Merci, danke. Tschüss.
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0: In der Dorfbeiz hat man den Stammtisch und dort hört man dann regelmässig im Küte zu, wenn er irgendetwas erzählt. Und bei SRF Virus gibt es Benjamin Amaro. Man darf das tatsächlich so sagen. Du bist offiziell ein Stammgast.
1: Ja, das sind jetzt doch einige Mal schon gewesen.
0: Einerseits ja im Programm, also hört man einfach deine Songs oft. Andererseits haben wir dich auch schon öfters live begrüßen, wie jetzt in dem Moment gerade hier. Das Biel am Lake Life Festival bei uns im Senderbus. Schön, bist du gekommen.
1: Danke, dass ich da sein.
0: Wir lieben die Stammgäste wie dich, ganz ehrlich.
1: Sehr gut.
0: Jetzt ist es aber auch so, dass du gefühlt jede Radiofrage, die es gibt, schon mal hast beantworten. Und darum machen wir das wirklich anders. Zwei Blöcke und die Hoffnung, dass jetzt da Sachen kommen, die du vielleicht noch nie in einem Interview darüber geredet hast. Der erste Block sind Fragen, die man eigentlich immer ein bisschen stellen will, aber sie sind eigentlich zu frech.
1: Okay, alright. Alright.
0: Wann hast du das letzte Mal jemanden richtig fett beneidet und wieso?
1: Wow, gerade erst letzte bin ich in Zürich gewesen. Es ist irgendwie wirklich gefühlte 35, 40 Grad gewesen, irgendwas dazwischen. Und ich habe von recht vielen Freunden von mir gesehen, die es halt einfach richtig machen, dass sie in die Berge sind. Die Berge gesehen, gehen baden, sind gehen wandern, bei irgendwie lockeren 22 Grad. Und dort bin ich wirklich sehr neidisch gewesen.
0: Du, was bin ich für ein Double?
1: Ja, also ich liebe Zürich, ich wohne da schon seit 10 Jahren. Und ich genieße die Stadt, aber ich habe einfach gewusst, Mann, vielleicht wird man in Zukunft ein bisschen öfter in die Berge müssen flüchten. Und da bin ich definitiv neidisch gewesen. Doch.
0: Welche Lüge erzählst du dir selber am häufigsten?
1: Dass ich etwas am Morgen machen kann.
0: Dann machst du es morgen auch nicht?
1: Nein, meistens dann übermorgen.
0: Ja, hasta mañana.
1: Genau. Also es geht eher so, ich belüge mich zwar nicht, ich bin mir schon bewusst, dass ich es eigentlich jetzt in dem Moment machen sollte. Normalerweise, wenn ich mir etwas vornehme, bin ich auch einer, der dann auch probiert, hinter sich bringen, so schnell wie möglich. Aber zwischendurch liegt man auf dem Sofa und ist so, weißt du was, das können wir am Morgen machen. Obwohl man weiss, dass man es eigentlich jetzt nicht machen.
0: Bist du dann auch einer von den Leuten, die jetzt das Fachwort für das, wenn man das macht, kann in einem aussprechen, ohne zu stoppeln?
1: Nein, das wüsste ich nicht.
0: Fangt mit P an.
1: Ein Prokrastinator.
0: Das stimmt ganz sicher nicht, aber ich finde es hilarious.
1: Ich weiß nicht, ich habe auf den Jump geschaut, der sitzt ja gegenüber von mir und hat mir sowas mit seinen Lippen so.
0: Er hat es aber mit Ich kann es aber auch prokrastinieren, ich bin einfach auch nicht sicher.
1: Ja, weißt du, in St. Gallen muss man das R verschlucken. Das gibt es eben bei uns gar nicht. Darum über prokrastinieren. Ja.
0: Tipptopp. Welches Kompliment glaubst du bis heute nicht, wenn du es bekommst?
1: Wow. Ich nehme Komplimente schon ernst. Vor allem, wenn es von Leuten kommt, die mir nahe stehen, die mir wichtig sind. Dementsprechend habe ich auch nicht ein grosses Problem damit, zum Kompliment anzunehmen. Ich gebe auch sehr gerne Kompliment. Ich glaube, ein Kompliment, das man sehr oft hört, ist etwas, wo ich dann immer so bin, das sagt man jetzt einfach so nebenbei quasi. Irgendwie, kommt mir jetzt keinen Sinn. Aber ich kenne das doch sicher auch. Es gibt immer so Komplimente, die aus so einer Situation entstehen, wo man öfters hört.
0: Ich kenne zum Beispiel Leute, die, wenn man sich begrüßt, wie so «Hoi, geht's gut?», einfach sagen «Siehst gut aus?».
1: Boah,
0: und
1: das jetzt
0: nervt mich so. Und vor allem, ich dachte immer so, ich weiß, wenn ich gut aussehe, wirklich. Aber ich sehe heute nicht gut aus.
1: Vor allem, wenn du wirklich nicht gut aussiehst.
0: Das ist wirklich so, fick dich.
1: Das ist so ein Kompliment, das meine Mami nie machen.
0: Aber Mamis finden wirklich immer, dass man
1: ja,
0: gut aussieht.
1: Ja, genau. Dort muss man es glauben.
0: Und als letztes, welcher Song von dir ist overrated?
1: Username.
0: Okay, wieso?
1: Ich glaube, es ist ein Song, wo vielleicht, overrated ist vielleicht nicht 100% der richtige Ausdruck, aber ich glaube, es ist ein Song, wo sich zu viele Leute fokussieren. Ich glaube, wir haben sehr viel anderes Zeug, ganz viele andere Arten von Musik, wo es neben dem Song gibt, wo halt so lange bei uns ein Vorreiter war. Also sehr, für eine sehr lange Zeit war Username sehr zentral in meiner Karriere als Musiker, aber auch irgendwie in meinem Umfeld, für was für Leute denken dann, was für Musik das ich mache. Dementsprechend glaube ich, Username ist einer, der ein bisschen overrated ist. Check it out, das andere Zeug aus. Es gibt wirklich für jeden was.
0: Ich bin jetzt auch wirklich sehr froh, dass wir den ausgewählt haben, um jetzt gerade zu spielen. Es gibt ein bisschen Musik
1: zwischen. Ich habe ihn nicht gern.
0: Ja, okay, das stimmt. Du bist nur ein bisschen overrated.
1: Genau.
0: Ja. Wir hören aber Closer somehow.
1: Oh, das ist schön.
0: Okay,
1: der ist underrated.
0: Ah, voilà. Der Benjamin Amaro, der ist live hier auf SRF Virus. Virus ist das Biel. Da ist nämlich das Lake Life Festival das Wochenende. Und da ist eben Closer somehow underrated.

0: Ihr hört Virus direkt vom Lake Life Festival Biel mit Benjamin Amaru, den ihr da gerade gehört habt. Den gibt es im Radiointerview auch live und hoffentlich ein Interview, das ihr so noch nie gehört habt. Das wäre die Hoffnung. Er steht am Abend da auf der Bühne, jetzt aber gerade noch tiefer entspannt bei uns im Virusbus. Und jetzt läuft es im zweiten Teil so, dass ich dir einfach nur ein Stichwort gebe, ein einzelnes Wort, völlig random. Und du sagst mir als erstes, was dir dazu in den Sinn kommt. Also eine Emotion, eine Geschichte, ein Fail, ein Mensch, eine Erinnerung. Es ist wirklich egal.
1: Okay, ich bin okay. Bereit. Ich bin bereit.
0: Das erste Wort ist Ananas.
1: Ja, also klassisches First Degree Italian Crime. Pizza Hawaii.
0: Oh, shit. Und, hast du es gern?
1: Ich habe nicht so große Meinung dazu. Ich bestelle jetzt nicht eine Pizza Hawaii. Ich habe Leute in meinem direkten Umfeld, die das machen. Ich verurteile die Leute nicht, weil ich finde, jeder Mensch soll machen, was er will, weil jeder steht dazu, was er macht, wenn er wisst, was ich meine. Und ich liebe aber Ananas. Also ganz generell. Ananas, ich kaufe auch immer mal wieder Ananas tatsächlich und nehme sie mit heim und denke mir so, yeah, die stelle ich jetzt in den Kühlschrank für so eine Stunde und dann schneide ich sie und dann ist das alles, was ich esse an dem Namen. Und
0: aber es kackt so an, sie zu schneiden.
1: Nein, das ist mein favorite part. Ich nehme so ein richtig scharfes Brotmesser. Also eines, das wirklich scharf ist. Und dann tue ich wirklich, dann, ich weiß nicht, ich fühle mich dann so ein bisschen wie so ein Chef oder so ein Dude, der so eine Strandbar hat irgendwo, wo halt so sagt, «Wer noch Ananas, will noch Ananas?» Und dann macht so «Tschak, tschak, tschak, tschin, tschin, tschin, tschau, tschak!» Und dann hat man sie einfach.
0: Ich sehe da Social Media Content mir vorschweben. Ich würde das vielleicht mal filmen, wie du einen Ananas aufschneidest.
1: Oh, ich habe schon mal probiert, Koch-Content zu machen, aber ich finde einfach beim Koch-Content, ja, es gibt so viele Koch-Influencer. Ich meine, in der Schweiz auch zwei, drei ganz gute eigentlich. Und ich habe das Gefühl, ich habe das Zeug nicht zum Influencer. Und es gibt aber auch schon genug. Das heisst 1+1, recht einfach. Ich muss kein Influencer sein.
0: Alles gut. Nächstes Stichwort. Beste Bühne.
1: Wow. Hey, ich habe etwas, theoretisch. Was mir jetzt gerade in den Sinn kam, weil wir heute darüber geredet haben. Damals, als ich am Luzern live im KKL gespielt habe, hat unsere Bühne noch zum Wasser geschaut, also zum See. Und ich habe mir den ganzen Gig gedacht, Scheiße, ist das. Das ist so ironisch, dass ich auf der Bühne mit den 5 Leuten, die da mit mir sind, den besten Ausblick habe. Und alle anderen, die irgendwie ein paar tausend Leute, die da vor einem stehen, alle so richtig KKL und Bühne und Benjamin Amaro schauen. Und heute hat mir jemand erzählt, dass sie das umgekehrt haben. Und ich muss sagen, mit dieser Umkehrung haben sie das zu einer der coolsten Bühnen gemacht, wahrscheinlich, was es gibt, wenn man dort in der Crowd steht und dann auch wirklich raussieht.
0: Man sieht raus.
1: Ja, wunderschön. Also wunderbar.
0: Grossartig.
1: Sonst gibt es schon noch sehr viele, sehr schöne Bühnen, muss ich wirklich sagen. In der Schweiz generell, Szenerie an der Open, wissen wir ja, einzigartig.
0: Lieblingsmensch?
1: Ich denke schon gerade an mehrere Menschen. Also schwierig, um einen Lieblingsmensch zu definieren. Ich glaube, ich könnte es jetzt nicht, ich bin ehrlich mit euch. Aber ich würde sagen, alle Leute, die um mich herumstehen, liebe ich mit ganzem Herzen und das sind alles meine Lieblingsmenschen. Also es hat sehr viele. Ich habe multiple Lieblingsmenschen.
0: Du bist auch schon tief drin.
1: Ja.
0: In diesem Meme. Grossartig.
1: Ja.
0: Joggen.
1: Wow, ich habe vor 2 Monaten meine Bänder angerissen.
0: Bei was?
1: Im Trailrun.
0: Oh shit.
1: Ja. Und dann habe ich letztens wieder gut joggen, weil ich denke, vielleicht ist es kalt, aber es ist nicht kalt.
0: Schutzengel.
1: Ja, habe ich jetzt ziemlich sicher alle aufgebraucht. Dementsprechend bin ich mittlerweile recht vorsichtig.
0: Ja, darum hat es nicht gelangt beim Bänderriss.
1: Beim Bänderriss hat er gesagt, den gibt er noch, aber nachher ist fertig.
0: Überfan.
1: Überfan haben wir jemanden. Überfan 1, 2, Überfan gibt es. Überfans gibt es, die wir sehr schätzen, die sehr herzig sind, die uns zwischendurch, an die Leute denke ich jetzt einfach gerade, die uns Führzeuge basteln, die uns T-Shirts drucken und ein Konzert mitbringen. Überfans sind das Gold der heutigen Musikszene.
0: Boah, geil, krasses Statement.
1: Ja.
0: Und schon, fairerweise muss man dazu sagen, als Artist, man ist ja auch ein bisschen angewiesen drauf, oder?
1: Ich glaube nicht, dass die Überfans irgendeinen Unterschied machen. Also ich glaube, das Schöne an den Überfans ist, dass obwohl sie vielleicht nicht unbedingt in der Größe etwas bewegen, bewegen sie emotional etwas. Und das ist ja das, was die so wertvoll macht.
0: Gibt es aber auch so ein bisschen, es gibt ja eine Grenze, die recht dünn ist.
1: Und das Problem habe ich nicht.
0: Also das wäre jetzt meine Frage gewesen. Also gibt es wie nicht auch den Moment, wo du denkst, es kommt mir jetzt wie jemand ein bisschen zu nahe?
1: Nein, das habe ich gar nicht. Ich glaube, ich gebe auch, egal wo, gar nicht so viel von mir preis, dass das möglich wäre. Oder ich glaube, also, da müsste wirklich jemand... Ja, das ist mir glücklicherweise einfach noch nie passiert. Sagen wir es so.
0: Weißt du jetzt schon, ob einer von diesen Überfans heute im Publikum steht?
1: An die, die ich gedacht habe, die weiss ich, die sind nicht da. Aber ich freue mich natürlich auf jeden, der heute kommt, weil er uns hören will und nicht einfach, weil er per Zufall vorbeiläuft. Und ja, also alle Überfans, ich liebe euch. Danke, ihr seid unglaublich toll.
0: Und wir wünschen dir jetzt einfach ein mega gutes Konzert heute Abend.
1: Danke vielmals.
0: Danke, bist du da gewesen.
1: Hey, sehr gern.
0: Ihr habt gerade Benjamin Amaru gehört, wenn ihr gefunden habt, Kopf ist der sympathisch. Da habe ich gute Nachrichten für euch. Musik ist auch gut. Wir hören noch einen. Das ist Johnny Slancha, SRF Virus.

0: gutes Wochenende allerseits. Das ist der Samstag am 6.
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0: Es bleibt warm, 30 bis 33 Grad, eigentlich überall sonnig, außer so rund um Berge herum. Dort hat es ab und zu ein paar Wolken.
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0: Und also auch das Biel wird geschwitzt. Da ist im Moment gerade das Lake Life Festival Virus natürlich mit drin am Start mit unserem Sendebus. Darum gehört ihr uns ja jetzt ausnahmsweise mal am Samstag. Und da hat es uns schon Wunder genommen. Also krass, Leute, die schon seit dem Nachmittag um 2 da sind. Also deine T-Shirts sind flutschend nass. Fragt man sich schon genau, sind wir gleich schon sommermüde?
3: Ich bin mega Sonnenmensch und ich habe es gerne. Von dem her, von mir aus schon, ja. Ein bisschen Regen ab und zu am Oben finde ich angenehm. Also man kann schlafen.
0: Aber der Sommer darf sonst eigentlich noch bleiben. Es ist erstaunlich. Ich habe gedacht, vielleicht jetzt langsam mit dieser Hitze genügeln die Leute. Aber alle sind noch voll Motti für den letzten Abend am Lake Life Festival. Wir sind es auch. Ich bin Mira Weingart und wünsche euch einen guten Samstag.

0: ist doch irgendwie klar, die, die Fans sind, die schreiben Briefe an ihre grossen Idole. Aber wieso kann man das nicht mal umkehren? Genau das haben wir gemacht auf SRF Virus. Das ist nämlich Dana, eine Sängerin, die heute Abend einen Auftritt hat, in Biel am Lake Life Festival. Und Virus ist ja im Moment da, vor Ort. Wir stehen wirklich direkt am See. Wir haben Dana vor ihrem Konzert getroffen und haben mit ihr einen Fanpost sozusagen gemacht. Aber sie hat einen Brief geschrieben für einen Fan.
1: My dear, so schön bist du heute da für den Meilenstein von einem Konzert hier im Lake Life, 8.8.26. Es ist 26, oder?
2: Ja. Yeah.
1: Auf der Mainstage. Ich spiele das Bio-Konzert seit eh und je und heute auf der grössten Bühne ever. Oh mein Gott, big hug, Dana.
0: So herzig. Wieso sie das gemacht hat, einfach zum auch mal Danke sagen und ausdrücken, wie viel das einem bedeutet, wenn man eben Fans hat.
1: Also ich meine, ich habe eigentlich nicht angefangen Musik machen, um sie veröffentlichen, sondern einfach, weil es mir gut tut. Und dann irgendwann ist das Ding von, okay, veröffentlichen es. Und es ist schon oft so ein bisschen, braucht echt viel Mut auch, um dann über die Themen reden und so. Und dann Fans treffen, die zum Teil seit Jahren dabei sind und an jedes Konzert kommen, wenn es irgendwie geht. Und wieso, dass die einfach mit dabei sind auf diesem Weg, das ist das Schönste.
0: Uhura. Und darum haben wir diesen Brief dann natürlich weitergegeben an irgendeinen grossen Dana-Fan da draussen. Und ich kann schon mal sagen, die Person die hat sich fest gefreut. Wir hören sie auf SRF Virus. That's What Girls Do heisst der Song. Heute Abend auf der Bühne vom Lake Life Festival in Biel. Dana.

0: Die ist auch so ein Riesentalent. Aussehen nennt sie sich Fekon Tupin, sie haben gerade gehört auf SRF Virus. Wir sind das Biel am Lake Life Festival, weil da ist ein schöner Ort, da hat es schöne Menschen, da hat es talentierte Menschen. Und wenn es die irgendwo rum hat, sind wir nicht weit, das sage ich euch ehrlich. Das ist Marlene. Schweizer Sängerin, die eigentlich sozusagen aus den Ferien fast direkt da angekommen ist auf Biel als Lake Life Festival. Herzlich willkommen.
1: Ja, danke.
0: Hoi. Hast du aber schon noch zwischendrin den Koffer auspacken?
1: Ja, das hat gerade noch so gelangt. Zwischendrin knapp.
0: Ich habe aber gesehen, du hast irgendwo auf Insta geschrieben, du hast so ein bisschen dein Herz verloren im schönen Sardinien. Ist es toll gewesen?
1: Hey, es ist wunderschön. Die Strände sind traumhaft schön, wirklich auch die Landschaft und das Klima vor allem. Weißt du, so die salzige Luft und es ist warm und windig, es ist wirklich, wirklich schön.
0: Und italienisches Essen.
1: Ja, es ist wirklich super. Ja.
0: Bist du jetzt jemand, wenn du so ein paar Tage oder Wochen in der Ferien bist, vermisst du dann mega schnell die Schweiz oder bist du in das Gegenteil und denkst du, ey, ich muss glaube auswandern?
1: Ich glaube, es ist so etwas zwischendrin. Also ich schätze amigs, wenn ich zurückkomme wieder in die Schweiz, so wow, was für coole Sachen wir hier haben oder was nice ist, was positiv ist an der Schweiz. Aber ich bin auch gerne mal so länger dann halt einfach an einem Ort, ein bisschen dort und ein bisschen verweilen und das aufsaugen. Also so ein bisschen zwischendrin, glaube ich. Ja.
0: Was sind so die Sachen, die Heimweh auslösen?
1: Oh, so bestimmt das Essen, das ich mega gerne habe oder so. Oder halt auch einfach mal mein Zimmer wieder, die Wohnung, weißt du, so. Oder ja, die Landschaft auch, so ein bisschen der Fluss, Friends, weißt du, so. Das Schöne halt, ja.
0: Nichts schlägt das eigene Bett.
1: Wirklich nichts.
0: Also
1: wirklich
0: das
1: nicht.
0: Ist krass.
1: Ja, es ist schon, ja.
0: Aber es wird nicht besser, je älter man wird, desto krasser.
1: Ja, es ist schon ein bisschen so, ja.
0: Fair, wie muss man sagen, wettertechnisch ist ja die Schweiz schon auch ein Ort, wo man auch gerne mal flüchtet. Aber diesen Sommer haben wir wirklich nicht weggehen. Das ist einfach krass.
1: Voll.
0: Besselt dir das oder bist du jetzt, gehörst du zu denen, die Hitze schon fast so ein bisschen genügelt?
1: Hey, ich habe es sehr gerne heiß. Ich bin froh, dass es heiß ist. Es ist schon manchmal ein bisschen too much. Also es ist schon heiß so und man merkt es auch, man muss ein bisschen schauen. Aber grundsätzlich bin ich so, das könnte so weitergehen. Einfach zu heiß und Sonne, das passt. Ja.
0: Du stehst heute Abend auf der Bühne hier am Lake Life Festival. Wie nervös bist du jetzt? Es sind doch noch ein paar Stunden jetzt.
1: Hey, im Fall noch nicht so. Nicht so nervös, nein.
0: Wie zeigt sich der, was der bei dir, wenn sie da kommt?
1: Es ist meistens gerade kurz vor Stage-Time, also vor Show, und ich bin dann einfach so ein bisschen zitterig, also ein bisschen hyperaktiv, ja.
0: Und gibt es ein Rezept dagegen?
1: Nein, einfach 3, 2, 1, go, auf die Bühne und go.
0: Und dann ist es dann aber auch weg tatsächlich?
1: Es gibt meistens so 1 bis 2 Songs, so nach dem zweiten Song ist gut, dann bin ich da und dann ist es chillig, ja.
0: Ich habe mal von einer anderen Schweizer Newcomerin gehört, dass so an einem Festival ein Konzert spielen nicht ganz einfach ist, weil ja wie ein Teil vom Publikum nicht wegen dir dort ist, sondern einfach per Zufall sozusagen.
1: Ja.
0: Und dann, sie sagt, es fühle sich immer so, als müsste man sich mega beweisen. Mhm. Spürst du diesen Druck auch ein bisschen?
1: Ich finde es eben irgendwie mega nicht so, weil ich finde, an einem Festival ist fast noch die coolste Zielgruppe so, weil ja, die Leute sind nicht unbedingt wegen dir da, aber du kannst immer irgendwelche Leute catchen und meistens sind die Leute also mega offen, um eben dann stehen bleiben und mit dir viben. Und ich finde eigentlich am Festival immer so das Coolste, weil ja, die Leute sind einfach meistens rum und Motti und ja, ich freue mich echt meistens, also Druck kann ich wie nicht.
0: Wie merkst du es, dass du weißt, eine Crowd, dass so eine Verbindung ist zwischen dir und den Leuten?
1: Ja, einfach wenn sie stehen bleiben, wenn sie tanzen, wenn sie viel applaudieren auch. Ja, man merkt mega schnell einfach so die Vibes, die Energie, die sie dir geben. So. Das spürst du einfach und dann, ja, so ein bisschen so.
0: Gut, fairerweise muss man auch sagen, die Frau da vis-à-vis von mir, die macht auch Musik, wo man sehr gut mitviben kann. Drum, falls ihr nicht am Lake Life sind wahrscheinlich und das jetzt einfach über das Radio gehört, haben wir natürlich Musik ready und gebt uns da ein Stück von der Marlene Type of Way.

0: tollste Mutter. Sie, die ihr da gehört habt auf SRF Virus, das ist Marlin Type of Way, heisst das Lied für euch im Radio da am Samstagabend. Aber sie ist auch live in unserem fahrbaren Studio. SRF Virus ist nämlich gerade am Lake Life Festival zu Biel, wo sie eben heute Abend noch einen Auftritt hat. Du bist schon ein bisschen unterwegs gewesen diesen Sommer an anderen Festivals. Zu Luzern habe ich die auch mal irgendwo entdeckt. Mm. Wie findest du, wie läuft dein Sommer bis jetzt?
1: Hey, also ich kann mich gar nicht beklagen. Also ich habe coole Shows gespielt, wo mir auch wirklich Spass gemacht haben. Eben vor allem so jetzt das Luzern Live vor allem ist mega cool gewesen. Ich kann natürlich immer mehr Shows spielen, sag es mal so. Darum jetzt auch weniger wie letztes Jahr. Aber ja, ich finde es trotzdem cool, ja. Mhm.
0: Also mehr ist mehr, wenn es um Konzert geht?
1: Mehr ist definitiv mehr. Mehr ist mehr. Wirklich. Ich bin durch ein Konzert. Ich spiele mega gerne Konzerte einfach. Das ist cool.
0: Was ist so das Schönste am auf der Bühne stehen?
1: Hey, ich habe es gemerkt, das Jahr, als ich eben von der Ferien einmal umgekehrt bin und gerade das erste Konzert quasi, habe ich gemerkt, einfach so, wenn ich länger kein Konzert mitgespielt habe, einfach so, dass du, ich bin so frei, weißt du, so, du denkst nicht, du bist einfach so voll da im Moment und bist mit den Leuten und kannst connecten, einfach so, dass die Freiheit und die, weißt, das ist so, ich soll sagen, das ist so, ja, gut einfach, ja.
0: Du hast mal in einem Interview bei uns vor einer Zeit erzählt, dass so der Traum von Musikerin sein ist nicht überall in deiner Familie gleich gut angekommen. Ja. Das ist ja auch so ein bisschen, ich glaube, der Standard, dass Eltern würden wieso sagen, mach doch etwas rechts.
1: Ja.
0: Jetzt habe ich dich aber gehört, darüber reden, wie das Gefühl, wenn du auf der Bühne stehst, mhm. haben sich mittlerweile so deine Femme auch nicht anfreunden mit dem, wenn sie sehen, wie viel Passion da rum ist?
1: Ja, absolut. Also ich habe Leute, also die meisten, eigentlich alle von meiner Familie supporten es mittlerweile und kommen auch oft an Konzerte und schreiben mir herzige Messages auch nachher und so und finde es auch mega schön eben sehen, wie wirklich das, wie ich meine Leidenschaft auslebe und so und ich checke auch voll, so wenn ich zurückschaue, dass es vielleicht, weißt, dass man denkt, mach etwas recht. So, früher habe ich es nicht gesehen, aber heute muss ich sagen, ich check's, weißt, ich verstehe dich. Aber ja, der Support ist definitiv mega rum jetzt und das ist cool. Das nimmt auch so Druck raus und so.
0: Mhm. Ja, weil das Mami hat vielleicht nicht immer recht, aber was schon Fakt ist, ist, dass man einfach nicht reich wird in diesem Job, wirklich nicht. Und ich denke, da braucht es ja auch für einen selber Motivation und Biss, weißt, mhm. dran zu bleiben.
1: Ja, absolut. Eben. Und wenn wir reich werden, würde ich sagen, einfach, ja, je nach allem, oder wie viel du machst, Glück, was so viele Faktoren, die drin spielen, oder? Schlussendlich, quasi definiert, wie weit das kommst, aber du brauchst definitiv einfach ja, Biss und Motivation und halt wirklich so die intrinsische Motivation. So. Es muss von innen kommen, weil wenn es nicht von innen kommt, langfristig, glaube, es nimmt er mehr, dann, als es wirklich gibt. So. Und das musste ich auch ein bisschen merken, dass ich so ein bisschen den Fokus und auch die Intention dahinter, muss ein bisschen andere sein, wie ich will das und das und das erreichen, sondern weißt, warum mache ich es, was gibt es mir? So ein bisschen so.
0: Und wieso machst du es?
1: Hey, eben, weil Konzert spielen ist für mich persönlich etwas vom Coolsten. Und irgendwie, ich habe mir die Frage actually gestern oder vorgestern so gespielt und ich bin so gewesen, irgendwie ist es einfach, wer ich bin. Also weißt, es ist einfach so ein Teil von der Identität. So, es ist wie so, wenn dich jemand fragt, wieso isst du Brot? So, keine Ahnung, ich muss essen, damit ich lebe. So. Also weißt, es ist wirklich so ein Teil von mir und darum mache ich es, I guess. Ja.
0: Wenn es Tage gibt, wo du aber nicht Geduld hast oder der Biss irgendwie ein bisschen fehlt, gibt es so spezifische Leute in deinem Umfeld, die dir den Push geben?
1: Ja, es gibt definitiv Leute, die mich motivieren, die mich ein bisschen aufheitern. Das habe ich schon, ja. Viel bin ich auch selber, aber ich habe schon definitiv Leute, ja, wo ich kann reden kann. Ja.
0: Und apropos sich den Push geben, ich habe ein lustiges Video entdeckt auf dem Instagram, wo du diesen Song da zeigst. Und dann dazu sieht man dich Benchpressen, ja, wie ein Big Girl. Und du sagst, das ist ein guter Gym-Song. Wieso der?
1: Ja, es war echt mega random gewesen. Aber ich finde, so, der Song ist mega empowering. Weißt du, er gibt uns so ein bisschen Motivation und er ist halt eben auch so mega an Frauen gerichtet und so. So quasi Female Empowerment. Und ja, ich finde, das passt. Er ist so motivierend und so. Empowering, weißt du?
0: Ich nehme den jetzt mit ins Gym.
1: Ja, würde ich auch.
0: Marlin ist es, die ihr hier gehört auf SRF Virus live bei uns im Sendebus. Wir stehen nämlich zu Biel am Lake Life Festival. Heute Abend steht sie noch auf der Bühne. Und darum sage ich viel Glück und Spass.
1: Danke vielmals. Merci.
0: Und den Song, den nehmen wir jetzt mit ins Gym.
1: Let's go.
0: Hard to get.

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1: Hey, es ist verrückt, was da eins Party gemacht wird. Also SRF Virus ist ja so am Start, gerade jetzt im Lake Life Festival zu Biel 3 Tage. Schön. Plus in Zürich läuft jetzt Street Parade und wir schauen einfach, dass ihr von all dem so ein bisschen ein Stückchen mitbekommt, ins Radio übertragen. Darum ab der 8. eine Stunde lang ein Mix zusammengestellt von unserem SRF Virus Musikexperten John Bürgin mit dem allerfeinsten vom Line-Up von dieser Street Parade. 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Das ist unsere Partysendung. 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Also, ihr werdet eine gute Zeit haben heute am Samstagabend. Und darum ich auch. Und das freut mich. Genießen Sie! 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